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1: Ich bin Finn Riebe, sei freundlieb. Spanien ist Fußball-Weltmeister. Die Spanier haben das WM-Finale gegen Argentinien mit 1:0 nach Verlängerung gewonnen. Matchwinner ist Ferran Torres. Der Joker erzielte den entscheidenden Treffer. Nach dem Abpfiff kannte der Jubel in Spanien keine Grenzen mehr. Ja, so klang das nach dem Abpfiff um kurz nach 0 Uhr in Palma de Mallorca. Das Finale war lange umkämpft und chancenarm, mit einer Halbzeitshow mit Starauflauf und Überlänge. Argentinien musste die Verlängerung nach einer gelb-roten Karte in Unterzahl spielen. Für Spanien ist es der zweite Weltmeistertitel nach 2010. Jürgen Klopp wird neuer Bundestrainer. Das ist so gut wie ausgemacht. Knackpunkt war ja bisher sein laufender Vertrag bis 2029 bei Red Bull. Klopp sagte nun bei Magenta TV:
2: Ich habe eine Einigung und eine Regelung mit Red Bull gefunden. Eine sehr, sehr großzügige Regelung, wenn man so will. Da ist der Sache praktisch nichts mehr im Wege steht. Außer, es müssen noch viele Gespräche geführt werden, weil wir ja mit einem Verband sprechen auch. Und da werden viele Leute müssen da informiert werden. Aber es geht alles in die richtige Richtung.
1: Klopp selbst rechnet mit einer offiziellen Bekanntgabe in wenigen Tagen. Kanzler Merz sieht eine Vertrauenskrise der Demokratie. Da sieht er nicht nur die Regierung gefordert, sondern alle demokratischen Parteien. Aber während er Kritik an seinem Tonfall zurückweist, stellt er im ZDF in Sachen Debattenkultur die gesamte Opposition in eine Ecke.
3: Von der AfD sind wir es gewöhnt, von den Linken mittlerweile auch, aber auch von den Grünen mittlerweile. Das war alles derselbe Sound. In einer Art und Weise der Auseinandersetzung, das war keine Werbung für die Demokratie. Man kann in der Sache unterschiedlicher Meinung sein. Aber diese persönliche Herabsetzung, auch nur noch die persönliche Auseinandersetzung, die schadet unserer Demokratie. Da können wir als Regierung einiges zu tun, um es besser zu machen, aber allein nicht.
1: Wer übernimmt bei der Union den Fraktionsvorsitz? Nach Jens Spahns Rücktritt sind mehrere Kandidaten im Gespräch. Von Kanzleramtschef Frei über Generalsekretär Linnemann und Günther Krings aus NRW bis zu Bundesinnenminister Dobrindt. Die großen Modeketten dürfen ab sofort in der EU ihre unverkaufte Kleidung oder Schuhe nicht mehr einfach vernichten. Sie sollen sie stattdessen zum Beispiel spenden. Das soll Müll vermeiden und die Produktion von Massen an Billigklamotten unattraktiv machen.
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4: Moin in den Norden und Servus im Süden, wo auch immer du gerade steckst. Ich bedanke mich fürs Einschalten und hoffe sehr, dir gefällt die Musik, dir gefallen die Inhalte. Gib mir gerne Feedback, wenn du magst, an huhu@simonepanteleitradio.de.
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Herzlich willkommen. Was ist für dich der perfekte Augenblick, der schönste Moment? Ich habe vor nicht allzu langer Zeit so einen Moment erlebt. Ich war in Italien, es war schon später am Abend. Die Nachtigall hat gesungen und ich habe Glühwürmchen gesehen. Das war fast schon magisch. Und ich nehme dich jetzt mit in dieses wunderschöne Land mit dem nächsten Lieblingssong aus Bella Italia.

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0: Ich bin Finn Riebe, sei freundlieb.
1: Goal!
0: Ja, so klang das in der Nacht bei den spanischen Kollegen. Spanien ist Fußball-Weltmeister. Völlig verdient haben sich die Spanier im WM-Finale gegen Argentinien mit 1:0 durchgesetzt. Die Entscheidung fiel erst in der Verlängerung. Nach dem Abpfiff kannte der Jubel in Spanien natürlich keine Grenzen mehr. Bei Argentiniens Superstar Lionel Messi flossen nach der Finalniederlage Tränen. Für ihn war es wohl der letzte WM-Auftritt. Für Aufsehen sorgte auch die Halbzeitshow mit Madonna, Justin Bieber, Shakira und Co. Über 27 Minuten dauerte das Ganze. Red Bull hat offenbar den Weg für Jürgen Klopp zum Bundestrainer freigemacht. Wie der 59-Jährige am Abend bei Magenta TV bestätigt hat, gibt es eine Einigung mit seinem Arbeitgeber. Philipp Nützig berichtet.
2: Klopp hat eigentlich noch einen Vertrag bis 2029. Red Bull soll Klopp da aber sehr großzügig entgegengekommen sein. Nun müssen noch ein paar letzte Details mit dem DFB geklärt werden. Das soll aber alles eine Sache von wenigen Tagen sein, sagte Klopp. Die Zeit drängt, denn in gut 2 Monaten steht bereits die nächste Länderspielpause an und die hat es in sich. Innerhalb von 2 Wochen spielt die DFB-Elf gleich 4 Nations-League-Partien, unter anderem gegen die Niederlande.
0: Kanzler Merz stellt in Sachen Debattenkultur die gesamte Opposition in eine Ecke. Im ZDF wirft er der Linken und auch den Grünen vor, im Bundestag zuletzt genauso wie die AfD geklungen zu haben. Kritik an seinem Tonfall weist er zurück, etwa mit Blick auf seine Äußerung zum Krankenstand.
3: Ich habe nie jemandem persönliche Faulheit unterstellt. Ich habe nur gesagt, dass die Zahl der

0: Arbeitsstunden in Deutschland im Augenblick zu niedrig ist. Die Schweizer arbeiten 200 Stunden mehr als die Deutschen. Das ist doch nicht Faulheit, die ich jemandem persönlich unterstelle, sondern ich sage, unsere Produktivität ist zu gering, unsere wirtschaftliche Leistung ist zu gering und da müssen wir was dran tun.
1: Was nicht verkauft wird oder zurückkommt, kommt in den Schredder. Ab sofort nicht mehr. Die großen Modeketten dürfen in der EU unverkaufte Kleidung und Schuhe nicht mehr einfach vernichten. Sondern müssen sie zum Beispiel spenden, um Müll zu vermeiden und die Umwelt zu schonen.
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3: Wie schön, dass du da bist. Ich bin sehr gespannt, wie es dir gefällt. 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Aber ich bin mir sicher, du wirst sie lieben. Probier es gerne mal aus, hör länger mal rein und gib mir gerne Feedback, zum Beispiel bei Social Media.
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Herzlich willkommen hier beim Simone Panteleit Radio. Oder ich sollte vielleicht besser sagen, benvenuto. Wir träumen uns jetzt für ein paar Minuten ans türkisblaue Meer. Stell dir vor, du sitzt in einer Bar, vor dir bunte Fischerboote und auf dem Tisch steht dein Lieblingsdrink. Genau dieses Lebensgefühl holen wir jetzt zu dir. Hier kommt Lieblingsmusik aus Bella Italia.

Wie wär's mal mit einem großen Pott Tee oder Kaffee und dann einmal kurz durchschnaufen? Von mir gibt's ganz viel Lieblingsmusik dazu hier im Simone Panteleit Radio vom Berliner Rundfunk. Moderner, als du es von uns kennst, und ich mag's, wenn du es magst.

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0: Ich bin Finn Riebesel, Freund lieb. Guten Morgen.
1: Goal!
0: Ja, so klang das in der Nacht bei den spanischen Kollegen. Spanien ist Fußball-Weltmeister. Völlig verdient haben sich die Spanier im WM-Finale gegen Argentinien mit 1:0 durchgesetzt. Die Entscheidung fiel erst in der Verlängerung. Nach dem Abpfiff kannte der Jubel in Spanien natürlich keine Grenzen mehr. Bei Argentiniens Superstar Lionel Messi flossen nach der finalen Niederlage Tränen. Für ihn war es wohl der letzte WM-Auftritt. Für Aufsehen sorgte auch die Halbzeitshow mit Madonna, Justin Bieber, Shakira und Co. Über 27 Minuten dauerte das Ganze. Jürgen Klopp wird neuer Bundestrainer. Das ist so gut wie ausgemacht. Knackpunkt war ja bisher sein laufender Vertrag bis 2029 bei Red Bull. Klopp sagte nun bei Magenta TV:
2: Ich habe eine Einigung und eine Regelung mit Red Bull gefunden. Eine sehr, sehr großzügige Regelung, wenn man so will. Da ist der Sache praktisch nichts mehr im Wege steht. Außer, es müssen noch viele Gespräche geführt werden, weil wir ja mit einem Verband sprechen auch. Und da werden viele Leute müssen da informiert werden. Aber es geht alles in die richtige Richtung.
0: Klopp selbst rechnet mit einer offiziellen Bekanntgabe in wenigen Tagen. Kritik an seinem eigenen Tonfall weist Kanzler Merz zurück, aber die Debattenkultur der Opposition kritisierte er wiederum heftig. Merz wirft der Linken und auch den Grünen vor, im Bundestag die gleiche Tonlage wie die AfD anzuschlagen. Merz sagte im Zweiten:
3: Wir haben es mit einer Vertrauenskrise der Demokratie insgesamt zu tun. Und daran arbeiten wir in der Koalition. Das ist nicht nur die Aufgabe einer Regierung, ist auch die Aufgabe aller demokratischen Parteien.
0: Die großen Modeketten dürfen ab sofort in der EU ihre unverkaufte Kleidung oder Schuhe nicht mehr einfach vernichten. Sie sollen sie stattdessen zum Beispiel spenden. Das soll Müll vermeiden und die Produktion von Massen an Billigklamotten unattraktiv machen.
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Eine kurze, aber wichtige Frage. Wann hast du das letzte Mal einfach nur den Moment genossen? Ohne Termine, ohne Hektik, ohne permanent aufs Handy zu schauen. Entschleunigung, La Dolce Vita, geht extrem gut in Italien. Und dieses Gefühl, dieses Mindset bringen wir jetzt zu dir.

Hörst du einen Unterschied? Ja, das soll so. 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
2: Ich bin Finn Riebesel, Freundlieb. Guten Morgen. Spanien ist Fußball-Weltmeister. Die Spanier haben das WM-Finale gegen Argentinien mit 1:0 nach Verlängerung gewonnen. Matchwinner ist Ferran Torres. Der Joker erzielte den entscheidenden Treffer. Nach dem Abpfiff kannte der Jubel in Spanien keine Grenzen mehr. Ja, so klang das nach dem Abpfiff um kurz nach 0 Uhr in Palma de Mallorca. Das Finale war lange umkämpft und chancenarm, mit einer Halbzeitshow mit Starauflauf und Überlänge. Argentinien musste die Verlängerung nach einer gelb-roten Karte in Unterzahl spielen. Für Spanien ist es der zweite Weltmeistertitel nach 2010. Red Bull hat offenbar den Weg für Jürgen Klopp zum

0: Bundestrainer freigemacht. Wie der 59-Jährige am Abend bei Magenta TV bestätigt hat, gibt es eine Einigung mit seinem Arbeitgeber. Philipp Nützig berichtet.
1: Klopp hat eigentlich noch einen Vertrag bis 2029. Red Bull soll Klopp da aber sehr großzügig entgegengekommen sein. Nun müssen noch ein paar letzte Details mit dem DFB geklärt werden. Das soll aber alles eine Sache von wenigen Tagen sein, sagte Klopp. Die Zeit drängt, denn in gut 2 Monaten steht bereits die nächste Länderspielpause an und die hat es in sich. Innerhalb von 2 Wochen spielt die DFB-Elf gleich 4 Nations-League-Partien, unter anderem gegen die Niederlande.
0: Kanzler Merz sieht eine Vertrauenskrise der Demokratie. Da sieht er nicht nur die Regierung gefordert, sondern alle demokratischen Parteien. Aber während er Kritik an seinem Tonfall zurückweist, stellt er im ZDF in Sachen Debattenkultur die gesamte Opposition in eine Ecke.
2: Von der AfD sind wir es gewöhnt, von den Linken mittlerweile auch, aber auch von den Grünen mittlerweile. Das war alles derselbe Sound. In einer Art und Weise der Auseinandersetzung, das war keine Werbung für die Demokratie. Man kann in der Sache unterschiedlicher Meinung sein. Aber diese persönliche Herabsetzung, auch nur noch die persönliche Auseinandersetzung, die schadet unserer Demokratie. Da können wir als Regierung einiges zu tun, um es besser zu machen, aber allein nicht.
0: Wer übernimmt bei der Union den Fraktionsvorsitz? Nach Jens Spahns Rücktritt sind mehrere Kandidaten im Gespräch. Von Kanzleramtschef Frei über Generalsekretär Linnemann und Günther Krings aus NRW bis zu Bundesinnenminister Dobrindt.
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Dankeschön, dass du es mal ausprobierst und reinhörst ins Simone Panteleit Radio. 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

Liebe Grüße an den Arbeitsplatz, auf die Couch und ins Auto. Wo auch immer du gerade steckst und was auch immer dich gerade beschäftigt, für die nächsten Minuten tauschen wir deinen Alltag gegen italienisches Lebensgefühl. Wir machen jetzt zusammen einen musikalischen Abstecher nach Bella Italia.

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2: Ich bin Finn Riebesel, Freundlieb. Guten Morgen. Spanien ist Fußball-Weltmeister. Die Spanier haben das WM-Finale gegen Argentinien mit 1:0 nach Verlängerung gewonnen. Matchwinner ist Ferran Torres. Der Joker erzielte den entscheidenden Treffer. Nach dem Abpfiff kannte der Jubel in Spanien keine Grenzen mehr. Ja, so klang das nach dem Abpfiff um kurz nach 0 Uhr in Palma de Mallorca. Das Finale war lange umkämpft und chancenarm, mit einer Halbzeitshow mit Starauflauf und Überlänge. Argentinien musste die Verlängerung nach einer gelb-roten Karte in Unterzahl spielen. Für Spanien ist es der zweite Weltmeistertitel nach 2010. Red Bull hat offenbar den Weg für Jürgen Klopp zum Bundestrainer freigemacht. Wie der 59-Jährige am Abend bei Magenta TV bestätigt hat, gibt es eine Einigung mit seinem Arbeitgeber. Philipp Nützig berichtet.
3: Klopp hat eigentlich noch einen Vertrag bis 2029. Red Bull soll Klopp da aber sehr großzügig entgegengekommen sein. Nun müssen noch ein paar letzte Details mit dem DFB geklärt werden. Das soll aber alles eine Sache von wenigen Tagen sein, sagte Klopp. Die Zeit drängt, denn in gut 2 Monaten steht bereits die nächste Länderspielpause an und die hat es in sich. Innerhalb von 2 Wochen spielt die DFB-Elf gleich 4 Nations-League-Partien, unter anderem gegen die Niederlande.
2: Kanzler Merz sieht eine Vertrauenskrise der Demokratie. Da sieht er nicht nur die Regierung gefordert, sondern alle demokratischen Parteien. Aber während er Kritik an seinem Tonfall zurückweist, stellt er im ZDF in Sachen Debattenkultur die gesamte Opposition in eine Ecke.
4: Von der AfD sind wir es gewöhnt, von den Linken mittlerweile auch, aber auch von den Grünen mittlerweile. Das war alles derselbe Sound in einer Art und Weise der Auseinandersetzung. Das war keine Werbung für die Demokratie. Man kann in der Sache unterschiedlicher Meinung sein. Aber diese persönliche Herabsetzung, auch nur noch die persönliche Auseinandersetzung, die schadet unserer Demokratie. Da können wir als Regierung einiges zu tun, um es besser zu machen, aber allein nicht.
2: Wer übernimmt bei der Union den Fraktionsvorsitz? Nach Jens Spahns Rücktritt sind mehrere Kandidaten im Gespräch. Von Kanzleramtschef Frei über Generalsekretär Linnemann und Günther Krings aus NRW bis zu Bundesinnenminister Dobrindt.
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0: Wir rocken zusammen diesen Tag. Zu Hause, bei der Arbeit, auf dem Weg zum Einkauf, wo auch immer du gerade bist, was auch immer du gerade auf der Uhr hast. Ich bin sehr gerne an deiner Seite.
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1: Warum wird eine Mittagspause auch Siesta genannt? Woher das Wort kommt, wissen Sie wahrscheinlich, die Spanier nennen so ihren traditionellen Mittagsschlaf. Der Begriff stammt ursprünglich aus dem Lateinischen. Sexta hora bezeichnete die sechste Stunde nach dem Sonnenaufgang. In dieser Zeit ist es gerade im Süden Europas im Sommer besonders heiß, sodass man das Arbeiten auf die frühen Morgenstunden und den späten Abend verlegte, um sich nicht zu überanstrengen. Der fehlende Nachtschlaf wurde bzw. wird auch vielerorts heute noch mittags nachgeholt.
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0: Hey ho, so schön, dass du eingeschaltet hast und reinhörst in meinen eigenen kleinen Radiosender. Alles, was du hier hörst, läuft auch so auf meinem Handy. Also das ist hier meine persönliche Playlist. Ein bisschen moderner als das, was du vom Berliner Rundfunk kennst, aber muss ja nicht schlecht sein, ne? Ich hoffe, du hast ganz viel Spaß und eine gute Zeit. Fühl dich herzlich willkommen.
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Dankeschön. Danke, dass du dich für meinen eigenen kleinen Radiosender interessierst. Hier ist das Simone Panteleit Radio. Etwas moderner, etwas fresher als das, was du sonst gewöhnt bist vom Berliner Rundfunk. 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

Endlich Sommer, Urlaubszeit. Und es gibt Länder, die man besucht, da reist man hin und sagt hinterher, ja, war schön. Und dann gibt es Länder, in die man sich verliebt. Für sehr, sehr viele Menschen, auch für mich, ist Italien so ein Land. Und weil wir wohl alle gerade ein bisschen Urlaub gebrauchen können, gibt's jetzt die passende Musik dazu. Lieblingsmusik aus Bella Italia.

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0: Morgens beim Kaffee und nachgetaner Arbeit, beim Feierabendbierchen. Du bist nicht allein. Ich bin da, spiele lauter Lieblingsmusik und freue mich auch, wenn du was loswerden willst, an huhu@simonepanteleitradio.de.
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0: Hi, schön, dass du da bist. Jetzt gibt's wieder den Fake- oder Fakt-Check.
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0: Gemeinsam gucken wir uns Behauptungen aus Social Media an und klären, sind die wahr, sind sie vielleicht ein Missverständnis oder einfach erstunken und erlogen. Und da sind wir heute in der Medizin unterwegs, wo es ja viele schräge Behauptungen zugibt bei Social Media, wie zum Beispiel, dass das Hantavirus eine Nebenwirkung von Corona-Impfungen sein kann. Dazu gibt es den Screenshot von einem Dokument des Pharmakonzerns Pfizer. Das soll einen Zusammenhang zeigen. Ferenc Reinke aus der Redaktion.
2: Ja, und wer immer das in die Welt gesetzt hat, der hat das Dokument entweder missverstanden oder absichtlich falsch verstanden. Es listet nämlich keine Nebenwirkungen auf, sondern es listet Symptome auf, die Menschen weltweit nach einer Corona-Impfung bekommen haben. Das ist bei Impfstoffen ein typisches Vorgehen. Wissenschaftler, die sammeln nämlich alle möglichen Vorkommnisse nach einer Impfung. Völlig egal, ob die in direktem Zusammenhang stehen mit der Impfung oder eben nicht. Je mehr Daten, desto besser, sagen die Forscher. Aber nur weil etwas auf so einer Liste steht, heißt das nicht, dass eine Impfung die Ursache dafür ist. So bestätigen es auch Virologen, auch hier in Deutschland übrigens. Der Virologe Andreas Kekulé, der nennt den angeblichen Zusammenhang von Corona-Impfung und Hantavirus eine Presseente.
0: Wobei ist es, glaube ich, mehr eine Social-Media-Ente. Wir halten aber fest, es klingt spektakulär, es wirkt echt auch wegen des Dokuments, das man da sieht, aber es ist nichts dran und man sollte sich davon nicht verunsichern lassen.

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0: Ich nehme dich mit, ich bin an deiner Seite und ich hoffe, du hast hier eine gute Zeit. 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

auf dem Weg zum Einkaufen oder während du am Schreibtisch sitzt, hast du vielleicht auch gerade Fernweh. Wir halten dagegen mit 3 Minuten Musik, die dir das Gefühl von La Dolce Vita geben, das süße Leben. Hier kommt der nächste Lieblingssong aus Bella Italia.

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0: Liebe Grüße in die Küche, auf Station und an alle, die gerade im Auto oder im LKW auf der A2 oder der A9 unterwegs sind. Danke, dass ich dir Gesellschaft leisten darf. Ich freue mich über jeden Kilometer und jeden Moment, den wir gemeinsam verbringen.
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1: Warum wird eine Mittagspause auch Siesta genannt? Woher das Wort kommt, wissen Sie wahrscheinlich, die Spanier nennen so ihren traditionellen Mittagsschlaf. Der Begriff stammt ursprünglich aus dem Lateinischen. Sexta hora bezeichnete die sechste Stunde nach dem Sonnenaufgang. In dieser Zeit ist es gerade im Süden Europas im Sommer besonders heiß, sodass man das Arbeiten auf die frühen Morgenstunden und den späten Abend verlegte, um sich nicht zu überanstrengen. Der fehlende Nachtschlaf wurde bzw. wird auch vielerorts heute noch mittags nachgeholt.
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1: Und wie cool ist das bitte? Mein eigener kleiner Radiosender, bei dem ich tun und lassen kann, was ich will. Schöne Grüße an der Stelle an den Freund meiner Eltern, der mir damals, als ich 13 war, gesagt hat, dass Radio nichts für mich ist, weil ich einen Sprachfehler habe und viel zu doll lispel. Ich freue mich sehr, dass du da bist, dass du dich für mich und das, was ich so mache, interessierst. 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

Ich bin hier, um dir eine gute Zeit zu bereiten. Du hörst das Simone Panteleit Radio. Das klingt ein bisschen moderner, als du es vom Berliner Rundfunk gewöhnt bist. Hier läuft lauter Lieblingsmusik, wie zum Beispiel dieser Song hier.

Du hörst das Simone Panteleit Radio und wir beamen uns jetzt kurz in eines der schönsten Länder der Welt. Wenn nicht sogar das Schönste. Ich sage nur Pizza, Limoncello, Olivenhaine. Hier kommt Lieblingsmusik aus Bella Italia.

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0: Hallo München, Hamburg, Ruhrpott, Rhein-Main-Gebiet und natürlich auch die ganzen wunderschönen Städte im Osten Deutschlands wie Dresden, Potsdam, Schwerin, Leipzig. Wir senden für ganz Deutschland und wir freuen uns ganz besonders, dass du jetzt gerade hier bist. Vielen lieben Dank fürs Einschalten. Ich hoffe, du hast eine gute Zeit.
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1: Wir machen wieder den Online-Faktencheck. Wir schauen, ob eine Behauptung aus Insta oder Facebook wirklich wahr ist. Und da geht es heute darum, dass das hier angeblich Haarausfall vor allem bei Männern verursachen soll. Ja, wer Cola oder Energy Drinks trinkt, der beschleunigt seinen Haarausfall, besagt dieses Internets. Und wir geben das weiter an Ferenc Reinke aus der Redaktion, der gerne Cola trinkt und Geheimratsecken hat. Also, was ist da dran?
2: Ah, es stimmt wohl leider wirklich. Also, Cola, Energy Drinks und überhaupt zuckerhaltige Getränke sorgen bei Männern für Haarausfall. Herausgefunden haben es Forscher aus China. Sie haben sich das Haar von 1000 Männern angeguckt und sie dann zu ihrem Trinkverhalten befragt. Und dabei haben sie einen Zusammenhang zwischen lichtem Haar und dem Zuckerkonsum festgestellt. Rund ein Drittel der Männer mit Haarausfall, die haben angegeben, dass sie täglich ein oder sogar mehrere zuckerhaltige Getränke zu sich nehmen. Und in der anderen Gruppe der Männer, die bewusst auf Cola, Energy Drinks und so weiter verzichtet haben, da hatten hingegen 4 von 10 Männern weniger Haarausfall als im Durchschnitt.
1: Und die Forscher vermuten, dass das am Zucker liegt.
2: Genau so ist es. Die sagen, der Zucker löst in Hautzellen einen Prozess aus, der Entzündungen ähnelt. Die nachwachsenden Haare, die werden dadurch brüchig, die fallen aus. Also wer weniger Zucker konsumiert, der hat ein geringeres Risiko für brüchige und ausfallende Haare und damit eben für Haarausfall insgesamt. Auch wenn Zucker natürlich nicht die alleinige Ursache dafür ist. Das war den Forschern wichtig, auch nochmal dazu zu sagen.
1: Sagt Ferenc Reinke aus der Redaktion. Und damit bist du jetzt wieder ein bisschen schlauer, als du es eh schon warst.

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0: Ich nehme dich mit, ich bin an deiner Seite und ich hoffe, du hast hier eine gute Zeit. Du hörst meine Lieblingsmusik von Harry Styles über Bruno Mars bis hin zu Benson Boone. Und du merkst vielleicht schon, ja, ist ein bisschen moderner als das, was du vom Berliner Rundfunk so kennst. Aber natürlich habe ich für dich auch das ganze geile Zeug aus den 80ern und 90ern. Ich wünsche dir ganz, ganz viel Spaß und ich freue mich, dass du dabei bist.
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manchmal braucht man einfach nur den richtigen Song zur richtigen Zeit und schon wird der ganze Tag besser. Das versuche ich hier mit dem Simone Panteleit Radio. Hier läuft rund um die Uhr meine persönliche Lieblingsplaylist und das ist ein bisschen moderner, als du es von uns gewöhnt bist. Magst du es? Ich hoffe es sehr.

Also wenn du nicht gerade im Auto sitzt oder irgendwelche schweren Maschinen bedienst, dann schließ mal ganz kurz die Augen. Denke an einen warmen Sommerabend. Es riecht nach Pinien und Feigenbäumen. Du sitzt auf einer wunderschönen Piazza und trinkst einen eiskalten Aperol Spritz. Dieses Gefühl halten wir jetzt fest mit dem nächsten Lieblingssong aus Bella Italia.

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0: Vom Elbsandsteingebirge bis zur Eifel und von der holsteinischen Schweiz bis zum Allgäu. 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
1: Warum wird eine Mittagspause auch Siesta genannt? Woher das Wort kommt, wissen Sie wahrscheinlich, die Spanier nennen so ihren traditionellen Mittagsschlaf. Der Begriff stammt ursprünglich aus dem Lateinischen. Sexta hora bezeichnete die sechste Stunde nach dem Sonnenaufgang. In dieser Zeit ist es gerade im Süden Europas im Sommer besonders heiß, sodass man das Arbeiten auf die frühen Morgenstunden und den späten Abend verlegte, um sich nicht zu überanstrengen. Der fehlende Nachtschlaf wurde bzw. wird auch vielerorts heute noch mittags nachgeholt.
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bin Alexandra Eckel. Guten Tag. Ein 13-jähriger Junge ist in Westspanien bei einer WM-Siegesfeier ums Leben gekommen. In der Stadt Ciudad Rodrigo waren nach Medienberichten mehrere Fußballfans auf einen Springbrunnen geklettert, der plötzlich einstürzte. Der 13-jährige kam dabei ums Leben, mehrere Menschen wurden verletzt. Der WM-Sieg der spanischen Nationalmannschaft hatte in ganz Spanien Jubelstürme ausgelöst. Spanien hatte das Finale gegen Argentinien mit 1:0 nach Verlängerung gewonnen. Der Waldbrand im Müritz-Nationalpark in Mecklenburg-Vorpommern ist gelöscht. Umweltminister Backhaus sagte, der Großeinsatz von Feuerwehr, Katastrophenschutz und weiteren Einsatzkräften sei beendet. Allerdings könne wegen der Munition, die auf dem Gelände im Boden liegt, noch keine endgültige Entwarnung gegeben werden. Das Brandgebiet wird weiter engmaschig überwacht. Fast 400 Hektar Fläche des Müritz-Nationalparks waren von dem Feuer betroffen. Die Armee Kuwaits meldet neue iranische Drohnenangriffe. Die Luftabwehrsysteme würden feindliche Angriffe abfangen, heißt es bei X. Dadurch seien

0: Wenn ja weniger Straftaten passiert. Der Tagesspiegel schreibt, im vergangenen Jahr seien gut 11.300 Straftaten im ÖPNV registriert worden, etwa 12% weniger als im Vorjahr. Zugenommen haben dagegen sexualisierte Gewaltvorfälle. 2025 wurden 388 Sexualdelikte in Bussen und Bahnen verzeichnet, 33 mehr als im Jahr davor. Fast 90% der Opfer sind weiblich, die Tatverdächtigen waren zu 98% Männer. Im Durchschnitt wird jeden Tag mindestens eine Frau Opfer sexualisierter Gewalt in Bussen und Bahnen.
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2: Ich fühle mich sehr geehrt, zum einen, dass mein Chef das macht, dass ich meinen eigenen kleinen Radiosender hier bespielen darf und natürlich, dass du dich dafür interessierst und hier eingeschaltet hast. Vielen lieben Dank dafür. Ja, was hörst du hier? Meine Lieblingsmusik von den Eagles über Herbert Grönemeyer bis hin zu Coldplay und Harry Styles. Stories zu den Bands und Songs, Geschichten, die mir so passiert sind und darunter auch viele aus dem Frühstücksfernsehen, wo ich ja seit 2008 bin. Und wenn du magst, können wir hier auch über alles Mögliche quatschen. Also einfach mal zurücklehnen. Los geht's.
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1: Es gibt so Phasen im Leben, die sind einfach nur anstrengend. Kennen wir alle. Wir setzen dem Stress jetzt einen Mini-Kurzurlaub zum Hören entgegen und nehmen dich mit in das Land, in dem die Zitronen blühen. Hier ist Lieblingsmusik aus Italien beim Simone Panteleit Radio.

klingt ein bisschen anders, als du es von uns gewöhnt bist, oder? Das soll so und ich hoffe, es gefällt dir. Hier ist das Simone Panteleit Radio vom Berliner Rundfunk 91.4. Und wenn du Fragen, Anregungen oder Kritik hast, immer her damit, schreib mir gerne über Instagram oder per Mail an die sehr kreative E-Mail-Adresse hu@simonepanteleitradio.de.

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0: Ich bin Ralf Gulke. Guten Tag. Grünen-Fraktionschefin Hasselmann hat Bundeskanzler Merz aufgefordert, nach dem Rücktritt von Unionsfraktionschef Spahn auch den politischen Kurs der Koalition zu ändern. Sie sagte im ZDF, Anspruch und Wirklichkeit klafften weit auseinander.
1: Nach einem Jahr Koalition unter der Kanzlerführung von Friedrich Merz will man sie eigentlich nur dazu aufrufen zu sagen, reißt euch zusammen und liefert endlich mal. Es wurden große Erwartungen geweckt. Immer wieder, die enttäuscht wurden.
0: Noch ist unklar, wann ein Nachfolger für Spahn ernannt wird. Andy Burnham wird neuer Premierminister von Großbritannien. König Charles III. Will den Labour-Politiker im Laufe des Tages zum Nachfolger von Keir Starmer ernennen. Burnham war am Freitag zum neuen Vorsitzenden der Labour-Partei gewählt worden. Der 56-Jährige war bislang Bürgermeister von Manchester. Der nordenglische Politiker gilt als volksnah und beliebt. In Ungarn will Regierungschef Peter Magyar die Schachgroßmeisterin Judit Polgár als Präsidentin vorschlagen. Das Land brauche Einheit, Frieden und einen Präsidenten, auf den alle stolz sein könnten, erklärte er auf Facebook. Er werde sich noch heute mit Polgár treffen, um sie zu fragen, ob sie bereit sei, das Amt auszuüben. Polgár gilt als spielstärkste Frau der Schachgeschichte. Magyar hatte den bisherigen Präsidenten Szolyok am Wochenende per Verfassungsänderung abgesetzt. Szolyok ist ein Vertrauter des abgewählten Autokraten Orban. Ein 13-jähriger Junge ist im Westen Spaniens bei einer WM-Siegesfeier ums Leben gekommen. In der Stadt Ciudad Rodrigo waren nach Medienberichten mehrere Fans auf einen Springbrunnen geklettert, der plötzlich einstürzte. Der 13-Jährige kam ums Leben, mehrere Menschen wurden verletzt. Der WM-Sieg der spanischen Fußballnationalmannschaft hatte in ganz Spanien Jubelstürme ausgelöst. Spanien hatte das Finale gegen Argentinien mit 1:0 nach Verlängerung gewonnen.
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Hi, hier ist das Simone Panteleit Radio und ich habe drei Fragen für dich. Wo gibt's den leckersten Kaffee? Wer macht die beste Pasta? Und wo schmeckt die Pizza am allerbesten? Richtig, in Italien und in Italien. Und genau dahin nehmen wir dich jetzt mit dem nächsten Lieblingssong aus Bella Italia.

Ich leiste dir sehr gerne Gesellschaft bei der Arbeit. Du hörst das Simone Panteleit Radio vom Berliner Rundfunk 91.4 mit mir. Ich bin Simone Panteleit und mit meiner Lieblingsmusik. Und die klingt ein bisschen moderner, als du es von uns gewöhnt bist. Ich hoffe, du magst es.

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1: Ich bin Ralf Gulke. Guten Tag. Nach dem Rücktritt von Unionsfraktionschef Spahn läuft die Suche nach einem Nachfolger. In 9 Tagen sollen die Parlamentarier von CDU und CSU ihren Urlaub unterbrechen. Für den 29. Juli wurde eine Sonderpräsidentschaft

0: weil endlich liefern und das Land nach vorn bringen.
1: Eine Lehrer aus Spahns Rücktritt wegen einer Leihmuttergeburt in den USA müsse zudem sein, dass politisches und persönliches Verhalten zusammenpassen, so Hasselmann. Andy Burnham wird neuer Premierminister von Großbritannien. König Charles III. Will den Labour-Politiker im Laufe des Tages zum Nachfolger von Keir Starmer ernennen. Burnham war am Freitag zum neuen Vorsitzenden der Labour-Partei gewählt worden. Der 56-Jährige war bislang Bürgermeister von Manchester. Der nordenglische Politiker gilt als volksnah und beliebt. Bei massiven ukrainischen Drohnenangriffen auf die Region Moskau sind nach russischen Angaben mindestens 10 Menschen verletzt worden. Die Angriffe lösten nach Behördenangaben einen Brand auf einem riesigen Industriekomplex nahe Domodedowo aus. Die Stadt beherbergt auch einen der internationalen Flughäfen Moskaus. Spanien fiebert der Rückkehr der WM-Helden entgegen. Nach ihrem Titelgewinn in den USA wird die spanische Fußballnationalmannschaft heute von ihren Fans in Madrid in Empfang genommen. Zu den Feierlichkeiten in der spanischen Hauptstadt werden rund 1 Million Fans erwartet. Überschattet wurde die Freude über den zweiten WM-Titel vom Tod eines 13-Jährigen, der während einer Siegesfeier in Westspanien in einem Springbrunnen verunglückte.
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3: Hi und herzlich willkommen, wo auch immer du uns gerade hörst. An der wunderschönen Ostsee, im Harz oder in Berlin mitten im Großstadttrubel. Ich bin sehr gerne an deiner Seite mit frischer neuer Musik und mit allem, was heute wichtig ist. Ich freue mich, dass du da bist.
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0: Du hörst das Simone Panteleit Radio. Herzlich willkommen. Was ist für dich der perfekte Augenblick, der schönste Moment? Ich habe vor nicht allzu langer Zeit so einen Moment erlebt. Ich war in Italien. Es war schon später am Abend. Die Nachtigall hat gesungen und ich habe Glühwürmchen gesehen. Das war fast schon magisch. Und ich nehme dich jetzt mit in dieses wunderschöne Land mit dem nächsten Lieblingssong aus Bella Italia.
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Liebe Grüße auf Station, ins Taxi und in die Werkstatt. Ich vertreibe dir die Zeit bei der Arbeit mit ganz viel Lieblingsmusik und ich hoffe sehr, dass sie dir gefällt, denn sie ist ein bisschen moderner, als du es von uns gewöhnt bist. Wenn du Songwünsche hast oder Anregungen, was unbedingt noch in meine Playliste gehört, immer her damit an huhu@simonepanteleitradio.de oder schreib mir einfach über Instagram.

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2: Ich bin Ralf Gulke. Guten Tag. Die CDU-CSU-Bundestagsfraktion kommt am 29. Juli zu einer Sondersitzung zusammen. Dann soll über die Nachfolge des Vorsitzenden Jens Spahn entschieden werden, kündigte Bundeskanzler Merz in Abstimmung mit CSU-Chef Söder an. Grünen-Fraktionschefin Hasselmann forderte die schwarz-rote Regierung im ZDF auf, den politischen Kurs zu ändern.
3: Nach einem Jahr Koalition unter der Kanzlerführung von Friedrich Merz will man sie eigentlich nur dazu aufrufen zu sagen, reißt euch zusammen und liefert endlich mal. Es wurden große Erwartungen geweckt, immer wieder, die enttäuscht wurden.
2: Namen für den neuen Fraktionsvorsitz nannte Merz nicht. Die EU-Kommission hat eine Strafe in Höhe von 550 Millionen Euro gegen die chinesische Online-Handelsplattform AliExpress verhängt. Das Unternehmen hat illegale, unsichere und gefälschte Produkte vertrieben. AliExpress habe es versäumt, wirksame Maßnahmen zu ergreifen, erklärte die Brüsseler Behörde. Nun hat es bis Oktober Zeit, die Mängel zu beheben. Ansonsten drohen weitere Strafen. Die neue Air Force One von US-Präsident Trump weist, wie es aussieht, Schwächen in der Raketenabwehr auf. Nun soll die Maschine komplett aufgerüstet werden, sagte Trump. Das Flugzeug werde für einige Wochen aus dem Verkehr gezogen. Trump hatte den umgebauten Großraumjet vom Typ Boeing 747 im vergangenen Jahr als Geschenk von Katar angenommen. Kritiker werten das als Bestechung. Spanien fiebert der Rückkehr der WM-Helden entgegen. Nach ihrem Titelgewinn in den USA wird die spanische Fußballnationalmannschaft heute von ihren Fans in Madrid in Empfang genommen. Zu den Feierlichkeiten in der spanischen Hauptstadt werden rund 1 Million Fans erwartet. Überschattet wurde die Freude über den zweiten WM-Titel vom Tod eines 13-Jährigen, der während einer Siegesfeier in Westspanien in einem Springbrunnen verunglückte.
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0: Ja, krass, oder? Auf einmal gibt es einen kleinen Radiosender, den ich ganz alleine bespielen darf. Das finde ich ganz doll großartig und hätte ich mir nie träumen lassen mit 4, 5 Jahren, als ich zum ersten Mal zu Hause am Kassettenrekorder so getan habe, als ob ich Radiomoderatorin bin. Wie schön, dass du da bist. Ich freue mich sehr drüber. Hoffe, du magst meine Lieblingsmusik, die so ein bisschen moderner ist als das, was wir normalerweise beim Berliner Rundfunk spielen. Du interessierst dich für die Geschichten, die ich hier erzähle. Und wenn du Lust hast, kannst du mir auch sehr gerne schreiben über huhu@simonepanteleitradio.de. Was auch immer du auf dem Herzen hast, hau raus und jetzt legen wir los mit Musik, mit meiner Lieblingsplaylist.
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Herzlich willkommen hier beim Simone Panteleit Radio. Oder ich sollte vielleicht besser sagen, Benvenuto. Wir träumen uns jetzt für ein paar Minuten ans türkisblaue Meer. Stell dir vor, du sitzt in einer Bar, vor dir bunte Fischerboote und auf dem Tisch steht dein Lieblingsdrink. Genau dieses Lebensgefühl holen wir jetzt zu dir. Hier kommt Lieblingsmusik aus Bella Italia.

Ob du im Büro bist, im Homeoffice oder heute mal einen freien Tag hast, was ich dir sehr wünschen würde. Ich freue mich, dass ich dabei sein darf. Ich bin Simone Panteleit, du hörst das Simone Panteleit Radio und es klingt ein ganzes Stück moderner, als du es vom Berliner Rundfunk gewöhnt bist. Es ist alles meine Lieblingsmucke und der Song hier gehört natürlich auch dazu.

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1: Ich bin Ralf Gulke. Guten Tag. Der Labour-Politiker Andy Burnham ist neuer britischer Premierminister. Der 56-Jährige erhielt von König Charles III. Den Auftrag, eine Regierung zu bilden. Burnham folgt auf seinen Parteikollegen Keir Starmer, der nach 2 Amtsjahren wegen schlechter Kommunalwahlergebnisse und parteiinterner Kritik seinen Rücktritt erklärt hatte. Burnham ist der 7. britische Premier binnen 10 Jahren. Nach dem Rücktritt von Unionsfraktionschef Spahn läuft die Suche nach einem Nachfolger. In 9 Tagen sollen die Parlamentarier von CDU und CSU ihren Urlaub unterbrechen. Für den 29. Juli wurde eine Sondersitzung der Fraktion anberaumt. Im ZDF forderte Grünen-Fraktionschefin Hasselmann Bundeskanzler Merz zu einem politischen Kurswechsel auf.
2: Öffentlich destruktiver Streit, das ist das, was wir mit einem Jahr Koalition verbinden und deshalb... Es ist jetzt Zeit, dass Friedrich Merz und seine Koalition mit Lars Klingbeil endlich liefern und das Land nach vorn bringen.
1: Eine Lehre aus Spahns Rücktritt wegen einer Leihmuttergeburt in den USA müsse zudem sein, dass politisches und persönliches Verhalten zusammenpassen, so Hasselmann. Die EU-Kommission hat eine Strafe in Höhe von 550 Millionen Euro gegen die chinesische Online-Handelsplattform AliExpress verhängt. Das Unternehmen hat illegale, unsichere und gefälschte Produkte vertrieben. AliExpress habe es versäumt, wirksame Maßnahmen zu ergreifen, erklärte die Brüsseler Behörde. Nun hat es bis Oktober Zeit, die Mängel zu beheben. Ansonsten drohen weitere Strafen. In Ungarn will Regierungschef Peter Magyar die Schachgroßmeisterin Judit Polgár als Präsidentin vorschlagen. Das Land brauche Einheit, Frieden und einen Präsidenten, auf den alle stolz sein könnten, erklärte er auf Facebook. Er werde sich noch heute mit Polgár treffen, um sie zu fragen, ob sie bereit sei, das Amt auszuüben. Polgár gilt als spielstärkste Frau der Schachgeschichte. Magyar hatte den bisherigen Präsidenten Szolyok am Wochenende per Verfassungsänderung abgesetzt. Szolyok ist ein Vertrauter des abgewählten Autokraten Orbán.
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Eine kurze, aber wichtige Frage. Wann hast du das letzte Mal einfach nur den Moment genossen? Ohne Termine, ohne Hektik, ohne permanent aufs Handy zu schauen. Entschleunigung, La Dolce Vita, geht extrem gut in Italien. Und dieses Gefühl, dieses Mindset bringen wir jetzt zu dir.

ob du im Büro bist, im Homeoffice oder heute mal einen freien Tag hast, was ich dir sehr wünschen würde. Ich freue mich, dass ich dabei sein darf. 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
2: Ich bin Ralf Gulke. Guten Tag. Der nordenglische Labour-Politiker Andy Burnham ist neuer britischer Premierminister. Burnham wurde von König Charles III. Für das Amt ernannt. Kurz darauf hielt er vor seinem Amtssitz in der Downing Street in London eine kurze Rede. Darin versprach Burnham, sich für die Belange des Volkes einzusetzen.
3: I know people at home are fed up.
2: Ich weiß, die Leute haben genug von Politik. Ich höre euch und ich will ehrlich sein, wir waren nicht gut genug. Wir müssen besser werden. Wir werden es.
3: We will be.
2: Burnham tritt die Nachfolge von Keir Starmer an. Aus aller Welt kamen Glückwünsche, auch aus Berlin, von Bundeskanzler Merz. Die EU-Kommission hat eine Strafe in Höhe von 550 Millionen Euro gegen die chinesische Online-Handelsplattform AliExpress verhängt. Das Unternehmen hat illegale, unsichere und gefälschte Produkte vertrieben. AliExpress habe es versäumt, wirksame Maßnahmen zu ergreifen, erklärte die Brüsseler Behörde. Nun hat es bis Oktober Zeit, die Mängel zu beheben. Ansonsten drohen weitere Strafen. Die neue Air Force One von US-Präsident Trump weist, wie es aussieht, Schwächen in der Raketenabwehr auf. Nun soll die Maschine komplett aufgerüstet werden, sagte Trump. Das Flugzeug werde für einige Wochen aus dem Verkehr gezogen. Trump hatte den umgebauten Großraumjet vom Typ Boeing 747 im vergangenen Jahr als Geschenk von Katar angenommen. Kritiker werten das als Bestechung. In Ungarn will Regierungschef Peter Magyar die Schachgroßmeisterin Judith Polgár als Präsidentin vorschlagen. Das Land brauche Einheit, Frieden und einen Präsidenten, auf den alle stolz sein könnten, erklärte er auf Facebook. Er werde sich noch heute mit Polgár treffen, um sie zu fragen, ob sie bereit sei, das Amt auszuüben. Polgár gilt als spielstärkste Frau der Schachgeschichte. Magyar hatte den bisherigen Präsidenten Szolyok am Wochenende per Verfassungsänderung abgesetzt. Szolyok ist ein Vertrauter des abgewählten Autokraten Orban.
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4: Und das ist echt ein bisschen aufregend, dass du jetzt hier bist bei meinem ganz eigenen kleinen Kanal, wo ich selbst die Programmdirektorin, Musikredakteurin und Moderatorin sein darf. In meinem eigentlichen Radiojob habe ich ja ganz viele tolle Kollegen, mit denen ich zusammenarbeite und die alle ihre Parts ganz großartig machen. Und hier bin ich jetzt alleine verantwortlich. 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

Liebe Grüße an den Arbeitsplatz, auf die Couch und ins Auto. Wo auch immer du gerade steckst und was auch immer dich gerade beschäftigt, für die nächsten Minuten tauschen wir deinen Alltag gegen italienisches Lebensgefühl. Wir machen jetzt zusammen einen musikalischen Abstecher nach Bella Italia.

wir robben uns zusammen in Richtung Feierabend. Hi, ich bin Simone Panteleit. Du hörst das Simone Panteleit Radio vom Berliner Rundfunk 91.4. Und der Unterschied ist, hier läuft ausschließlich meine Lieblingsmusik und es klingt etwas moderner, als du es von uns gewöhnt bist. Hoffentlich gefällt's dir, würde mich sehr freuen.

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0: Ich bin Ralf Gulke. Guten Tag. Der Labour-Politiker Andy Burnham ist neuer britischer Premier. Der 56-Jährige erhielt von König Charles den Auftrag, eine Regierung zu bilden. In einer kurzen Ansprache rief er die Briten zum Zusammenhalt auf.
1: Let's build a new national sense.
0: Lasst uns einen neuen nationalen Sinn entwickeln, voller Einigkeit, Gemeinsinn, positiv. Lasst dies den Moment sein, an dem Britannien wieder beginnt zu glauben, der Moment neuer Hoffnung. Vielen Dank.
1: We bring back hope. Thank you very much, everybody.
0: Burnham folgte auf seinen glücklosen Parteikollegen Keir Starmer, der nach 2 Amtsjahren wegen schlechter Kommunalwahlergebnisse und parteiinterner Kritik seinen Rücktritt erklärt hatte. Über die Nachfolge ihres zurückgetretenen Chefs Jens Spahn soll die Unionsbundestagsfraktion in einer Sondersitzung am 29. Juli abstimmen. Das wurde in Berlin nach mehreren internen Sitzungen der Gremien von CDU und CSU bekannt. Über Ergebnisse oder mögliche Vorentscheidungen wurde zunächst nichts mitgeteilt. Bei massiven ukrainischen Drohnenangriffen auf die Region Moskau sind nach russischen Angaben mindestens 10 Menschen verletzt worden. Die Angriffe lösten nach Behördenangaben einen Brand auf einem riesigen Industriekomplex nahe Domodedowo aus. Die Stadt beherbergt auch einen der internationalen Flughäfen Moskaus. In Ungarn will Regierungschef Peter Magyar die Schachgroßmeisterin Judit Polgár als Präsidentin vorschlagen. Das Land brauche Einheit, Frieden und einen Präsidenten, auf den alle stolz sein könnten, erklärte er auf Facebook. Er werde sich noch heute mit Polgár treffen, um sie zu fragen, ob sie bereit sei, das Amt auszuüben. Polgár gilt als spielstärkste Frau der Schachgeschichte. Magyar hatte den bisherigen Präsidenten Szolyok am Wochenende per Verfassungsänderung abgesetzt. Szolyok ist ein Vertrauter des abgewählten Autokraten Orbán.
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3: Moin in den Norden und Servus im Süden, wo auch immer du gerade steckst. Ich bedanke mich fürs Einschalten und hoffe sehr, dir gefällt die Musik, dir gefallen die Inhalte.

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1: Endlich Sommer, Urlaubszeit. Und es gibt Länder, die man besucht, da reist man hin und sagt hinterher, ja, war schön. Und dann gibt es Länder, in die man sich verliebt. Für sehr, sehr viele Menschen, auch für mich, ist Italien so ein Land. Und weil wir wohl alle gerade ein bisschen Urlaub gebrauchen können, gibt's jetzt die passende Musik dazu. Lieblingsmusik aus Bella Italia.

schönen Nachmittag. Du hörst das Simone Panteleit Radio vom Berliner Rundfunk 91.4. Das klingt etwas fresher, etwas moderner, als du es gewöhnt bist von uns. Und ich hoffe sehr, du magst es. Das hier sind alles meine Lieblingssongs, meine ganz persönliche Playlist.

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0: Ich bin Ralf Gulke. Guten Tag. Nach ihrem Titelgewinn bei der Fußball-WM ist die spanische Nationalmannschaft in die Heimat zurückgekehrt. Ihre Maschine aus den USA landete mit einer kleinen spanischen Fahne auf dem Cockpit. Nach einem Essen an geheimem Ort sollen die Spieler am Abend vor Madrid von König Felipe empfangen werden. Anschließend werden sie von Ministerpräsident Sanchez begrüßt. Von dort aus wird die ruhmreiche Fußballmannschaft in einem offenen Bus durch die Innenstadt von Madrid fahren. Erwartet werden dazu 1 Million Fans. Der nordenglische Labour-Politiker Andy Burnham ist neuer britischer Premierminister. Burnham wurde von König Charles III. Für das Amt ernannt. Kurz darauf hielt er vor seinem Amtssitz in der Downing Street in London eine kurze Rede. Darin versprach Burnham, sich für die Belange des Volkes einzusetzen.
1: I know people at home are fed up.
0: Ich weiß, die Leute haben genug von Politik. Ich höre euch und ich will ehrlich sein, wir waren nicht gut genug. Wir müssen besser werden. Wir werden es. Burnham tritt die Nachfolge von Keir Starmer an. Aus aller Welt kamen Glückwünsche, auch aus Berlin, von Bundeskanzler Merz. Über die Nachfolge ihres zurückgetretenen Chefs Jens Spahn soll die Unionsbundestagsfraktion in einer Sondersitzung am 29. Juli abstimmen. Das wurde in Berlin nach mehreren internen Sitzungen der Gremien von CDU und CSU bekannt. Über Ergebnisse oder mögliche Vorentscheidungen wurde zunächst nichts mitgeteilt. In Ungarn will Regierungschef Peter Magyar die Schachgroßmeisterin Judit Polgár als Präsidentin vorschlagen. Das Land brauche Einheit, Frieden und einen Präsidenten, auf den alle stolz sein könnten, erklärte er auf Facebook. Er werde sich noch heute mit Polgár treffen, um sie zu fragen, ob sie bereit sei, das Amt auszuüben. Polgár gilt als spielstärkste Frau der Schachgeschichte. Magyar hatte den bisherigen Präsidenten Szolyok am Wochenende per Verfassungsänderung abgesetzt. Szolyok ist ein Vertrauter des abgewählten Autokraten Orbán.
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3: Wie schön, dass du da bist. Ich bin sehr gespannt, wie es dir gefällt. Die Musik hier ist ein bisschen moderner, als du sie vom Berliner Rundfunk gewöhnt bist. Aber ich bin mir sicher, du wirst sie lieben. Probier es gerne mal aus, hör länger mal rein und gib mir gerne Feedback, zum Beispiel bei Social Media.
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auf dem Weg zum Einkaufen oder während du am Schreibtisch sitzt, hast du vielleicht auch gerade Fernweh. Wir halten dagegen mit 3 Minuten Musik, die dir das Gefühl von La Dolce Vita geben, das süße Leben. Hier kommt der nächste Lieblingssong aus Bella Italia.

einmal kurz durchatmen und den inneren Akku im Schnellladeverfahren volltanken. Das gelingt dir hoffentlich mit dieser Musik im Ohr. Hier ist das Simone Panteleit Radio. Etwas moderner, als du es vom Berliner Rundfunk gewöhnt bist. Und ich hoffe, du fühlst dich wohl.

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0: Ich bin Ralf Gulke. Guten Abend. Der Labour-Politiker Andy Burnham ist neuer britischer Premier. Der 56-Jährige erhielt von König Charles den Auftrag, eine Regierung zu bilden. In einer kurzen Ansprache rief er die Briten zum Zusammenhalt auf.
1: Let's build a new national sense.
0: Lasst uns einen neuen nationalen Sinn entwickeln, voller Einigkeit, Gemeinsinn, positiv. Lasst dies den Moment sein, an dem Britannien wieder beginnt zu glauben. Der Moment neuer Hoffnung. Vielen Dank.
1: We bring back hope. Thank you very much, everybody.
0: Burnham folgte auf seinen glücklosen Parteikollegen Keir Starmer, der nach 2 Amtsjahren wegen schlechter Kommunalwahlergebnisse und parteiinterner Kritik seinen Rücktritt erklärt hatte. Nach ihrem Titelgewinn bei der Fußball-WM ist die spanische Nationalmannschaft in die Heimat zurückgekehrt. Ihre Maschine aus den USA landete mit einer kleinen spanischen Fahne auf dem Cockpit. Nach einem Essen an geheimem Ort sollen die Spieler am Abend vor Madrid von König Felipe empfangen werden. Anschließend werden sie von Ministerpräsident Sanchez begrüßt. Von dort aus wird die ruhmreiche Fußballmannschaft in einem offenen Bus durch die Innenstadt von Madrid fahren. Erwartet werden dazu 1 Million Fans. Über die Nachfolge ihres zurückgetretenen Chefs Jens Spahn soll die Unionsbundestagsfraktion in einer Sondersitzung am 29. Juli abstimmen. Das wurde in Berlin nach mehreren internen Sitzungen der Gremien von CDU und CSU bekannt. Über Ergebnisse oder mögliche Vorentscheidungen wurde zunächst nichts mitgeteilt. Die EU-Kommission hat eine Strafe in Höhe von 550 Millionen Euro gegen die chinesische Online-Handelsplattform AliExpress verhängt. Das Unternehmen hat illegale, unsichere und gefälschte Produkte vertrieben. AliExpress habe es versäumt, wirksame Maßnahmen zu ergreifen, erklärte die Brüsseler Behörde. Nun hat es bis Oktober Zeit, die Mängel zu beheben. Ansonsten drohen weitere Strafen.
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0: bin Imme Kasten. Guten Abend. Die Unionsfraktion will in der kommenden Woche am Mittwoch entscheiden, wer ihr neuer Vorsitzender wird. Nach dem Rücktritt von Jens Spahn läuft derzeit die Suche nach dem oder der Nachfolgerin. Hochgehandelt wird Kanzleramtschef Frei. Dann müsste Kanzler Merz aber seine Regierungsmannschaft umbauen und sich einen neuen Kanzleramtschef suchen. Spahn war vorgestern wegen der Leihmutter-Affäre zurückgetreten. Damit hatte er sich jede Menge Empörung auch aus den eigenen Reihen eingehandelt. 15 Euro jeden Monat, um zum Sport oder mal ins Kino zu gehen. Kinder aus Familien in der Grundsicherung haben darauf ja einen Anspruch. Aber tatsächlich kommt das Geld nur bei 18% der 6- bis 15-Jährigen an. Die Bertelsmann Stiftung kritisiert, dass es viel zu kompliziert ist, den Zuschuss zu beantragen. Deutschen Ermittlern ist zusammen mit US-amerikanischen Behörden ein Schlag gegen Phishing-Betrüger gelungen. Der Kopf hinter der Gruppierung Kratos wurde festgenommen und hunderte Server lahmgelegt. Colin Mock dazu.
1: Kratos hatte sozusagen einen digitalen Baukasten entwickelt, mit dem täuschende, echt aussehende Microsoft-Websites nachgemacht werden konnten. Der wurde dann an andere Cyberkriminelle vermietet, die damit auf Datenfang gegangen sind. Und dafür hatte Kratos dann Geld kassiert. Über 1800 Betrüger sollen mit dem System monatlich 15.000 Phishing-Kampagnen durchgeführt haben. Kratos soll so seit 2024 über 300.000 Euro eingenommen haben.
0: Der Schleudersitz unter den politischen Ämtern ist neu besetzt. Andy Burnham ist jetzt britischer Premierminister. König Charles hat den Labour-Chef dazu ernannt. Er ist bereits der 7. Amtsinhaber innerhalb von 10 Jahren. Sein Vorgänger Starmer war wegen schlechter Kommunalwahlergebnisse zurückgetreten. Die spanischen WM-Sieger sind zurück in der Heimat. Ihre Maschine aus den USA ist am Nachmittag in Madrid gelandet. Heute Abend steht dann auch die große Siegesfeier an. Das Team fährt in einem offenen Bus durch die Hauptstadt. Etwa 1 Million Menschen werden in den Straßen erwartet.
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Also wenn du nicht gerade im Auto sitzt oder irgendwelche schweren Maschinen bedienst, dann schließ mal ganz kurz die Augen. Denke an einen warmen Sommerabend. Es riecht nach Pinien und Feigenbäumen. Du sitzt auf einer wunderschönen Piazza und trinkst einen eiskalten Aperol Spritz. Dieses Gefühl halten wir jetzt fest mit dem nächsten Lieblingssong aus Bella Italia.

Wie wär's mal mit einem großen Pott Tee oder Kaffee und dann einmal kurz durchschnaufen? Von mir gibt's ganz viel Lieblingsmusik dazu hier im Simone Panteleit Radio vom Berliner Rundfunk. Moderner, als du es von uns kennst, und ich mag's, wenn du es magst.

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0: bin Imme Kasten. Guten Abend. Die Unionsfraktion will in der kommenden Woche am Mittwoch entscheiden, wer ihr neuer Vorsitzender wird. Nach dem Rücktritt von Jens Spahn läuft derzeit die Suche nach dem oder der Nachfolgerin. Hochgehandelt wird Kanzleramtschef Frei. Dann müsste Kanzler Merz aber seine Regierungsmannschaft umbauen und sich einen neuen Kanzleramtschef suchen. Spahn war vorgestern wegen der Leihmutter-Affäre zurückgetreten. Damit hatte er sich jede Menge Empörung auch aus den eigenen Reihen eingehandelt. 15 Euro jeden Monat, um zum Sport oder mal ins Kino zu gehen. Kinder aus Familien in der Grundsicherung haben darauf ja einen Anspruch. Aber tatsächlich kommt das Geld nur bei 18% der 6- bis 15-Jährigen an. Die Bertelsmann Stiftung kritisiert, dass es viel zu kompliziert ist, den Zuschuss zu beantragen. Deutschen Ermittlern ist zusammen mit US-amerikanischen Behörden ein Schlag gegen Phishing-Betrüger gelungen. Der Kopf hinter der Gruppierung Kratos wurde festgenommen und hunderte Server lahmgelegt. Colin Mock dazu.
1: Kratos hatte sozusagen einen digitalen Baukasten entwickelt, mit dem täuschende, echt aussehende Microsoft-Websites nachgemacht werden konnten. Der wurde dann an andere Cyberkriminelle vermietet, die damit auf Datenfang gegangen sind. Und dafür hatte Kratos dann Geld kassiert. Über 1800 Betrüger sollen mit dem System monatlich 15.000 Phishing-Kampagnen durchgeführt haben. Kratos soll so seit 2024 über 300.000 Euro eingenommen haben.
0: Der Schleudersitz unter den politischen Ämtern ist neu besetzt. Andy Burnham ist jetzt britischer Premierminister. König Charles hat den Labour-Chef dazu ernannt. Er ist bereits der 7. Amtsinhaber innerhalb von 10 Jahren. Sein Vorgänger Starmer war wegen schlechter Kommunalwahlergebnisse zurückgetreten. Die spanischen WM-Sieger sind zurück in der Heimat. Ihre Maschine aus den USA ist am Nachmittag in Madrid gelandet. Heute Abend steht dann auch die große Siegesfeier an. Das Team fährt in einem offenen Bus durch die Hauptstadt. Etwa 1 Million Menschen werden in den Straßen erwartet.
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0: bin Immekasten. Guten Abend. Die Unionsfraktion will in der kommenden Woche am Mittwoch entscheiden, wer ihr neuer Vorsitzender wird. Nach dem Rücktritt von Jens Spahn läuft derzeit die Suche nach dem oder der Nachfolgerin. Hochgehandelt wird Kanzleramtschef Frei. Dann müsste Kanzler Merz aber seine Regierungsmannschaft umbauen und sich einen neuen Kanzleramtschef suchen. Spahn war vorgestern wegen der Leihmutter-Affäre zurückgetreten. Damit hatte er sich jede Menge Empörung auch aus den eigenen Reihen eingehandelt. 15 Euro jeden Monat, um zum Sport oder mal ins Kino zu gehen. Kinder aus Familien in der Grundsicherung haben darauf ja einen Anspruch. Aber tatsächlich kommt das Geld nur bei 18% der 6- bis 15-Jährigen an. Die Bertelsmann Stiftung kritisiert, dass es viel zu kompliziert ist, den Zuschuss zu beantragen. Deutschen Ermittlern ist zusammen mit US-amerikanischen Behörden ein Schlag gegen Phishing-Betrüger gelungen. Der Kopf hinter der Gruppierung Kratos wurde festgenommen und hunderte Server lahmgelegt. Colin Mock dazu.
1: Kratos hatte sozusagen einen digitalen Baukasten entwickelt, mit dem täuschende echt aussehende Microsoft-Websites nachgemacht werden konnten. Der wurde dann an andere Cyberkriminelle vermietet, die damit auf Datenfang gegangen sind. Und dafür hatte Kratos dann Geld kassiert. Über 1800 Betrüger sollen mit dem System monatlich 15.000 Phishing-Kampagnen durchgeführt haben. Kratos soll so seit 2024 über 300.000 Euro eingenommen haben.
0: Der Schleudersitz unter den politischen Ämtern ist neu besetzt. Andy Burnham ist jetzt britischer Premierminister. König Charles hat den Labour-Chef dazu ernannt. Er ist bereits der 7. Amtsinhaber innerhalb von 10 Jahren. Sein Vorgänger Starmer war wegen schlechter Kommunalwahlergebnisse zurückgetreten.
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1: Hi, hier ist das Simone Panteleit Radio und ich habe drei Fragen für dich. Wo gibt's den leckersten Kaffee? Wer macht die beste Pasta? Und wo schmeckt die Pizza am allerbesten? Richtig, in Italien und in Italien. Und genau dahin nehmen wir dich jetzt mit dem nächsten Lieblingssong aus Bella Italia.

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0: Ich bin Finn Riebel, sehr freundlieb. Guten Abend. Spanien feiert seine Weltmeister. In Madrid steigt aktuell die große Party. Der Bus mit den frisch gekürten Weltmeistern rollt durch die Innenstadt. Fans feiern ihre Mannschaft entlang der Strecke. Die Behörden rechneten vorab mit rund 1 Million feiernder Fans im Stadtgebiet. Spieler und Staff waren am Nachmittag in der spanischen Hauptstadt gelandet. Danach gab es noch einen Empfang bei König Felipe und Ministerpräsident Sanchez. Wer übernimmt nach Jens Spahns Rücktritt? Nächste Woche Mittwoch entscheidet die Unionsfraktion über ihren neuen Vorsitzenden. Wer es wird, ist noch offen. Im Vorfeld wollen sich CDU-Chef Merz und sein CSU-Kollege Söder auf einen Kandidaten einigen. Als einer der Favoriten wird aktuell Kanzleramtschef freigehandelt. Das würde dann ein größeres Stühlerücken nach sich ziehen, weil Merz sich einen neuen Vertrauten ins Kanzleramt holen müsste. Merz zu einem möglichen Kabinettsumbau im ZDF.
1: Es könnte eine Gelegenheit sein, noch einmal über die Aufstellung der Bundesregierung nachzudenken. Sie sprechen und ich auch im Konjunktiv.
0: 15 Euro jeden Monat, um zum Sport, zum Musikunterricht oder mal ins Kino zu gehen. Viele Kinder aus Familien mit wenig Einkommen haben darauf Anspruch, aber nur bei den wenigsten kommt dieses Geld für mehr Teilhabe an. Anne Brauer.
2: Ja, gerade mal 18% der 6- bis 15-Jährigen, die in der Grundsicherung sind und deshalb Anspruch haben, kriegen diese Leistung. Bei den älteren Jugendlichen kommt sie noch seltener an, so die Bertelsmann-Stiftung. Die kritisiert, es ist einfach zu kompliziert, den Zuschuss zu beantragen. Ihr Lösungsvorschlag, das Geld sollte einfach automatisch ausgezahlt werden. Übrigens gibt's regional große Unterschiede. In Rheinland-Pfalz bekommen nicht mal 10% der Berechtigten das Geld. In Schleswig-Holstein dagegen kommt's bei fast 60% an.
0: Großbritannien hat einen neuen Premierminister. König Charles hat den neuen Labour-Chef Andy Burnham, wie erwartet, zum Regierungschef ernannt. Der Ex-Bürgermeister von Manchester ist bereits der 7. britische Premier innerhalb von 10 Jahren.
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Herzlich willkommen. Was ist für dich der perfekte Augenblick, der schönste Moment? Ich habe vor nicht allzu langer Zeit so einen Moment erlebt. Ich war in Italien, es war schon später am Abend. Die Nachtigall hat gesungen und ich habe Glühwürmchen gesehen. Das war fast schon magisch. Und ich nehme dich jetzt mit in dieses wunderschöne Land mit dem nächsten Lieblingssong aus Bella Italia.

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0: Ich bin Finn Riebesel, Freundlieb. Guten Abend. Rodri und Cucurea tanzen, Lamine Yamal rappt. Vor tausenden Fans feiern Spaniens Fußballweltmeister aktuell in Madrid ihren Titel. Die Spieler sind mit einem offenen Bus, auf dem Reyes del Mundo, Könige der Welt, steht, durch die Hauptstadt gefahren. Das Team war nach dem 1:0-Finalsieg gegen Argentinien am Nachmittag in Madrid gelandet. Es stand noch ein Höflichkeitsbesuch bei König und Ministerpräsident an. Danach gab's kein Halten mehr. Die Unionsabgeordneten müssen die Sommerpause nächsten Mittwoch mal kurz unterbrechen. Dann entscheiden sie bei einer Sondersitzung in Berlin, wer nach Jens Spahns Rücktritt den Fraktionsvorsitz übernimmt. Mehr von Anne Brauer.
1: Vorab wollen sich die Parteichefs Merz und Söder auf einen Kandidaten oder vielleicht ja auch eine Kandidatin einigen. Derzeit kursieren eine ganze Reihe von Namen. Heiß gehandelt wird Kanzleramtschef Frei. Aber auch Innenminister Dobrindt und Gesundheitsministerin Wagen werden immer mal genannt. Sollte es einer der drei werden, wäre ein Stühlerücken im Kabinett die Folge. Für den Kanzler vielleicht sogar eine willkommene Gelegenheit, seine Regierungsmannschaft neu aufzustellen.
0: Deutschen Ermittlern ist zusammen mit US-Behörden ein Schlag gegen Phishing-Betrüger gelungen. Der Kopf hinter der Gruppierung Kratos wurde festgenommen und hunderte Server wurden lahmgelegt. Colin Mock berichtet.
2: Kratos hatte sozusagen einen digitalen Baukasten entwickelt, mit dem täuschende, echt aussehende Microsoft-Websites nachgemacht werden konnten. Der wurde dann an andere Cyberkriminelle vermietet, die damit auf Datenfang gegangen sind. Und dafür hatte Kratos dann Geld kassiert. Über 1800 Betrüger sollen mit dem System monatlich 15.000 Phishing-Kampagnen durchgeführt haben. Kratos soll so seit 2024 über 300.000 Euro eingenommen haben.
0: Der Schleudersitz unter den politischen Ämtern ist neu besetzt. Andy Burnham ist jetzt britischer Premierminister. König Charles hat den Labour-Chef dazu ernannt. Er ist bereits der 7. Amtsinhaber innerhalb von 10 Jahren. Sein Vorgänger Starmer war wegen schlechter Kommunalwahlergebnisse zurückgetreten. 15 Euro jeden Monat, um zum Sport oder mal ins Kino zu gehen. Kinder aus Familien in der Grundsicherung haben darauf Anspruch, aber tatsächlich kommt das Geld nur bei 18% der 6- bis 15-Jährigen an. Die Bertelsmann-Stiftung kritisiert, dass es viel zu kompliziert ist, den Zuschuss zu beantragen.
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Herzlich willkommen hier beim Simone Panteleit Radio. Oder ich sollte vielleicht besser sagen, Benvenuto. Wir träumen uns jetzt für ein paar Minuten ans türkisblaue Meer. Stell dir vor, du sitzt in einer Bar, vor dir bunte Fischerboote und auf dem Tisch steht dein Lieblingsdrink. Genau dieses Lebensgefühl holen wir jetzt zu dir. Hier kommt Lieblingsmusik aus Bella Italia.

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0: Ich bin Finn Riebel, sehr freundlieb. Guten Abend. Spanien feiert seine Weltmeister. In Madrid steigt aktuell die große Party. Die frisch gekürten Weltmeister sind mit einem offenen Bus durch die Innenstadt gerollt. Fans feierten ihre Mannschaft entlang der Strecke. Die Behörden rechneten vorab mit rund 1 Million feiernder Fans im Stadtgebiet. Spieler und Staff waren am Nachmittag in der spanischen Hauptstadt gelandet. Danach gab es noch einen Empfang bei König Felipe und Ministerpräsident Sanchez. Kinder in der Grundsicherung haben jeden Monat Anspruch auf 15 Euro, um zum Sport oder mal ins Kino zu gehen. Aber bei nicht mal einem Fünftel der Kinder kommt das Geld an, so die Bertelsmann Stiftung. Die fordert, dass die komplizierten Anträge wegfallen, die Familienexpertin der Stiftung Antje Funke.
1: Das heißt, dass diese Gelder einfach automatisch ausgezahlt werden, wenn die Familien diese Hauptleistungen beziehen. Dann ist es notwendig, dass einfach ganz viel Bürokratie abgebaut wird, dass die Familien gut informiert werden, dass aber auch das ganze Antragsverfahren besser vielleicht digital funktioniert.
0: Wer übernimmt nach Jens Spahns Rücktritt? Nächste Woche Mittwoch entscheidet die Unionsfraktion über ihren neuen Vorsitzenden. Wer es wird, ist noch offen. Im Vorfeld wollen sich CDU-Chef Merz und sein CSU-Kollege Söder auf einen Kandidaten einigen. Eklat beim Gedenken an das Stauffenberg-Attentat auf Adolf Hitler in Berlin. Ein Großneffe des NS-Widerstandskämpfers Dietrich Bonhoeffer wollte dort einen AfD-Kranz entfernen. Dabei kam es zu einem Handgemenge, der Kranz wurde beschädigt. Großbritannien hat mal wieder einen neuen Premierminister. König Charles hat den neuen Labour-Chef Andy Burnham wie erwartet zum Regierungschef ernannt. Der Ex-Bürgermeister von Manchester ist bereits der 7. britische Premier innerhalb von 10 Jahren. Sein Vorgänger Keir Starmer war nach 2 Jahren im Amt zurückgetreten, unter anderem wegen schlechter Wahlergebnisse und Umfragewerte. Die Labour-Partei hofft mit Burnham den Höhenflug der Rechtspopulisten stoppen zu können.
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Wir halten dagegen mit 3 Minuten Musik, die dir das Gefühl von La Dolce Vita geben, das süße Leben. Hier kommt der nächste Lieblingssong aus Bella Italia.

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1: Ich bin Finn Riebe, sei freundlieb. Rodri und Cucurea tanzen, Lamine Yamal rappt. Vor hunderttausenden Fans haben Spaniens Fußballweltmeister in Madrid ihren Titel gefeiert. Die Spieler sind mit einem offenen Bus, auf dem Reyes del Mundo, Könige der Welt, steht, durch die Hauptstadt gefahren. Das Team war nach dem 1:0-Finalsieg gegen Argentinien am Nachmittag in Madrid gelandet. Es standen noch Höflichkeitsbesuche bei König und Ministerpräsident an. Danach gab's kein Halten mehr. Wer übernimmt nach Jens Spahns Rücktritt? Nächste Woche Mittwoch entscheidet die Unionsfraktion über ihren neuen Vorsitzenden. Wer es wird, ist noch offen. Im Vorfeld wollen sich CDU-Chef Merz und sein CSU-Kollege Söder auf einen Kandidaten einigen. Als einer der Favoriten wird aktuell Kanzleramtschef frei gehandelt. Das würde dann ein größeres Stühlerücken nach sich ziehen, weil Merz sich einen neuen Vertrauten ins Kanzleramt holen müsste. Merz zu einem möglichen Kabinettsumbau im ZDF.
2: Es könnte eine Gelegenheit sein, noch einmal über die Aufstellung der Bundesregierung nachzudenken. Sie sprechen und ich auch im Konjunktiv.
1: Wer mit Rollstuhl, Rollator oder Kinderwagen unterwegs ist, stößt im ÖPNV noch oft auf Hindernisse. Vor allem beim Einsteigen. Ein ADAC-Test zeigt, ein Großteil der Busse hält nicht nah genug an der Bordsteinkante oder fährt zu weit. Auch Orientierungshilfen für Sehbehinderte fehlen häufig. Gemeinsam mit Behörden aus den USA hat das BKA internationale Phishing-Betrüger lahmgelegt. Die Gruppe Kratos hatte ein System an andere Cyberkriminelle verkauft, mit dem sie täuschend echt aussehende Microsoft-Webseiten zum Datenklau erstellen konnten. Über 1800 Kriminelle sollen damit gearbeitet haben und monatlich 15.000 Phishing-Kampagnen durchgeführt haben. Kratos soll so seit 2024 über 300.000 Euro eingenommen haben. In Deutschland gibt's so viele Störche wie noch nie. Der NABU hat mehr als 15.000 Brutpaare gezählt. Vor ein paar Jahrzehnten waren die Tiere in vielen Regionen fast verschwunden. Dank Schutzmaßnahmen haben sie sich jetzt wieder stark erholt. Besonders viele Weißstörche gibt es in Niedersachsen.
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0: Ich bin Finn Riebel, sei freundlieb. Spanien hat seine Weltmeister nochmal so richtig abgefeiert. In Madrid gab es eine riesige Empfangsparty. Die frisch gebackenen Weltmeister sind mit einem offenen Doppeldeckerbus durch die Innenstadt gefahren. Fans feierten ihre Helden entlang der Strecke. Spieler und Staff waren am Nachmittag in der spanischen Hauptstadt gelandet. Danach gab es noch einen Empfang bei König Felipe und Ministerpräsident Sanchez. 15 Euro jeden Monat, um zum Sport, zum Musikunterricht oder mal ins Kino zu gehen. Viele Kinder aus Familien mit wenig Einkommen haben darauf Anspruch, aber nur bei den wenigsten kommt dieses Geld für mehr Teilhabe an. Anne Brauer.
1: Ja, gerade mal 18% der 6- bis 15-Jährigen, die in der Grundsicherung sind und deshalb Anspruch haben, kriegen diese Leistung. Bei den älteren Jugendlichen kommt sie noch seltener an, so die Bertelsmann-Stiftung. Die kritisiert, es ist einfach zu kompliziert, den Zuschuss zu beantragen. Ihr Lösungsvorschlag, das Geld sollte einfach automatisch ausgezahlt werden. Übrigens gibt's regional große Unterschiede. In Rheinland-Pfalz bekommen nicht mal 10% der Berechtigten das Geld. In Schleswig-Holstein dagegen kommt's bei fast 60% an.
0: Einsteigen und losfahren, für viele ist das im ÖPNV selbstverständlich, für Menschen mit Rollstuhl, Rollator oder Kinderwagen aber oft eine echte Herausforderung. Ein ADAC-Test zeigt, häufig halten Busse und Bahnen nicht passend an der Haltestelle, dadurch wird der Einstieg erschwert. Auch für Sehbehinderte fehlen vielerorts Orientierungshilfen. Der ADAC fordert deshalb, den Ausbau barrierefreier Haltestellen schneller voranzutreiben. Sitzmöglichkeiten gibt es erfreulicherweise an nahezu allen Haltestellen. Die Unionsfraktion will nächste Woche Mittwoch entscheiden, wer ihr neuer Vorsitzender wird. Nach dem Rücktritt von Jens Spahn läuft derzeit die Suche nach dem oder der Nachfolgerin. Hochgehandelt wird Kanzleramtschef frei. AliExpress muss über eine 500 Millionen Euro zahlen. Die EU-Kommission hat der chinesischen Online-Handelsplattform eine Strafe aufgebrummt. Es geht um den Verkauf von illegalen, unsicheren oder gefälschten Produkten. AliExpress hat jetzt bis Oktober Zeit, dagegen vorzugehen, sonst können es weitere Strafen geben.
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